0: Nein, im Grunde war der Bull Microsoft.
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